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1: Ich bin Dirk Zeitler. Hunderte Feuerwehrleute kämpfen auch in der Nacht weiter gegen den großen Waldbrand im Hürtgenwald in der Eifel. Mehr als 2000 Menschen mussten ihre Häuser verlassen. Bundesinnenminister Dobrindt lobte den Einsatz der Helfer.
2: Verheerend nennt Dobrindt die Bilder aus dem Brandgebiet. Alle Einsatzkräfte würden unter schwierigsten Bedingungen Herausragendes leisten. Neben Feuerwehren, Landespolizei und Bundeswehr ist auch die Bundespolizei mit ihrer Fliegerstaffel im Einsatz. Auch das THW hilft. Viel hängt nun davon ab, wie die Nacht verläuft. Die evakuierten Menschen konnten noch nicht in ihre Häuser zurückkehren. Eine reine Vorsichtsmaßnahme, heißt es. Aber es besteht immer die Gefahr, dass der Wind wieder stärker wird und die Richtung wechselt. Thomas Brock, Nachrichtenredaktion.
1: Anfang Juli hatte es einen dramatischen Zwischenfall auf einem Ryanair-Flug von Thessaloniki ins bayerische Memmingen gegeben. Dabei war einer der Passagiere schwer verletzt worden. Jetzt hat sich die US-amerikanische Behörde zur Untersuchung von Verkehrsunfällen zu den Hintergründen des Unglücks geäußert.
3: Es waren Teile eines ausgefallenen Triebwerks, die den Rumpf der Boeing 737 durchschlagen haben. In 5 Kilometern Höhe habe es eine Warnung gegeben. Die Piloten hörten einen lauten Knall. Dann hätten alle Sauerstoffmasken aufsetzen müssen. Die Flugbegleiter hätten dann gemerkt, dass einer der Passagiere in einem Fenster feststeckte, das größtenteils fehlte. Passagiere mussten den Verletzten zurück in die Kabine ziehen. Was aber führte dazu, dass Teile des Triebwerks abrissen? Erwähnt werden Hinweise auf Vogelschlag und Materialermüdung. Aus New York, Anne Pollmann.
1: In der deutschen Autoindustrie schwinden die Arbeitsplätze derzeit schneller als in jeder anderen Industriebranche. Zum Ende des ersten Halbjahres 2026 waren in der deutschen Leitbranche noch gut 691.000 Menschen beschäftigt. Und damit so wenige wie noch nie seit 2005. Das teilte das Statistische Bundesamt mit. Das entspricht einem Rückgang um mehr als 42.000 Beschäftigte. Das BKA und die Generalstaatsanwaltschaft Frankfurt haben eine internationale Betrügerbande aufgespürt, die Bankkunden um Millionen Euro geprellt haben soll. Den Beschuldigten wird vorgeworfen, nicht autorisierte Abbuchungen von den Konten deutscher Online-Banking-Nutzer ausgeführt zu haben.
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1: Zum Wetter, die aktuelle Vorhersage des Deutschen Wetterdienstes. Der Himmel ist fast überall klar. Die Temperaturen gehen im Laufe der Nacht auf 19 bis 10 Grad zurück. In einigen Städten im Südwesten und Westen nur bis auf 21 Grad. Das Wochenende beginnt verbreitet nochmal sonnig und sommerlich heiß mit Werten bis 38 Grad. Im Nordwesten bei 22 bis 29 Grad nicht ganz so warm. Im Laufe des Tages bilden sich von Südwesten bis in den Nordosten Schauer und Gewitter, die kräftig ausfallen können.
0: Das waren die Nachrichten.

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1: Ich bin Dirk Zeitler. Hunderte Feuerwehrleute kämpfen weiter gegen den großen Waldbrand im Hürtgenwald in der Eifel. Man stelle sich auf einen tagelangen Einsatz ein, sagte ein Sprecher der Feuerwehren im Kreis Düren. Mehr als 2000 Menschen mussten ihre Häuser verlassen. Bundesinnenminister Dobrindt lobte den Einsatz der Helfer.
2: Verheerend nennt Dobrindt die Bilder aus dem Brandgebiet. Alle Einsatzkräfte würden unter schwierigsten Bedingungen Herausragendes leisten. Neben Feuerwehren, Landespolizei und Bundeswehr ist auch die Bundespolizei mit ihrer Fliegerstaffel im Einsatz. Auch das THW hilft. Viel hängt nun davon ab, wie die Nacht verläuft. Die evakuierten Menschen konnten noch nicht in ihre Häuser zurückkehren. Eine reine Vorsichtsmaßnahme, heißt es. Aber es besteht immer die Gefahr, dass der Wind wieder stärker wird und die Richtung wechselt. Thomas Brock, Nachrichtenredaktion.
1: In der deutschen Autoindustrie schwinden die Arbeitsplätze derzeit schneller als in jeder anderen Industriebranche. Zum Ende des ersten Halbjahres waren in der deutschen Leitbranche noch gute 691.000 Menschen beschäftigt. Und damit so wenig wie noch nie seit 2005. Das teilte das Statistische Bundesamt mit. Das entspricht einem Rückgang um mehr als 42.000 Beschäftigte. Die Landwirte machen sich wegen der anhaltenden Trockenheit in diesem Sommer auf erhebliche Einbußen bei der Ernte gefasst. Teils drohen sogar Totalausfälle, das sagte Bauernpräsident Ruckwied dem Redaktionsnetzwerk Deutschland. Größere Schäden zeigen sich demnach vor allem in Süddeutschland.
3: Die lange Dürre trifft Weizen, Raps, Mais und Kartoffeln und schlägt damit hart auf die Ernte durch. Viele Höfe im Süden haben kaum noch Futter für ihre Tiere und schlachten sie deshalb früher als geplant. Die Branche fordert Millionenhilfen wegen einer brutal angespannten Lage. Agrarminister Alois Rainer betont zwar, man lasse die betroffenen Betriebe nicht alleine, doch zuständig für Hilfszahlungen sind die Bundesländer. Thomas Bremser, Nachrichtenredaktion.
1: Zum Sport. Eintracht Braunschweig musste sich eine Woche nach dem 6:1 beim 1. FC Magdeburg in der zweiten Fußball-Bundesliga daheim dem VfL Bochum mit 0:1 geschlagen geben. Im anderen Freitagsspiel trennten sich Holstein Kiel und der FC St. Pauli unentschieden 2:2.
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1: Zum Wetter, die aktuelle Vorhersage des Deutschen Wetterdienstes. Heute vom Südwesten bis in den Norden und Nordosten nach heiterem Start zunehmend Bewölkung und einzelne teils kräftige Schauer und Gewitter. Im Südosten und Osten viel Sonne, erst am Nachmittag wolkig, aber trocken. Höchstwerte im Nordwesten 22 bis 29 Grad, sonst nochmals heiß mit 30 bis 38 Grad.
0: Das waren die Nachrichten.

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1: Ich bin Dirk Zeitler. Hunderte Feuerwehrleute kämpfen im Hürtgenwald in der Eifel weiter gegen den großen Waldbrand. In der Nacht wurde in besonders gefährdeten Bereichen der Personaleinsatz am Boden fast verdoppelt, wie ein Sprecher der Feuerwehren im Kreis Düren sagte. Viele zusätzliche Löschzüge wurden in diese Bereiche geführt. Im Fokus steht die evakuierte Ortschaft Gai. Zwei Bergepanzer der Bundeswehr schlugen auch in der Nacht Schneisen im Bereich des Ortsteils. Die Kritik an der 12-Uhr-Regel beim Tanken reißt nicht ab. Jetzt fordern die freien Tankstellen, dass die Regel abgeschafft wird. In einer Umfrage des Branchenverbandes BFT sprachen sich gut 2/3 für eine vollständige Abschaffung aus.
2: Denn sie sorge nicht für mehr Wettbewerb, sondern nur für künstliche Spitzen und ansonsten Leerlauf. Denn die Kunden

0: hätten schnell begriffen, worauf es ankommt. Vor 12 wird getankt, danach gewartet. Kritik kommt auch vom ADAC, der sieht die 12-Uhr-Regel eher als Preistreiber. Und auch die Umsetzung sorgt für Probleme. Viele Tankstellenbetreiber berichten, dass es schwierig ist, immer exakt Punkt 12 an der Preisschraube zu drehen. Und dann drohen Bußgelder. Thomas Brock, Nachrichtenredaktion.
1: Ein Erdbeben mittlerer Stärke hat in der Nacht die südspanische Provinz Andalusien erschüttert. Das Deutsche Geoforschungszentrum gab die Stärke des Bebens südlich der Stadt Granada mit 4,9 an. Das Beben ereignete sich demnach in einer Tiefe von 10 Kilometern. Es gibt bislang keine Informationen zu möglichen Schäden oder Verletzten. Zum Sport. Jürgen Klopp ist jetzt auch ganz offiziell neuer Fußball-Bundestrainer. Denn heute startet sein Vertrag beim DFB. In den kommenden Wochen steht für Klopp einiges auf dem Programm, auch schon die ersten Länderspiele.
2: Vor ein paar Tagen hat Klopp in einem Freizeitpark noch Fußball mit Kindern gespielt. Ab heute gilt der Fokus den Profis. Fast 60 Spieler hat Klopp im Auge. Sie will er in nächster Zeit beobachten. Die ersten schon beim Supercup in einer Woche zwischen Dortmund und Bayern. Der neue Bundestrainer hat gleich mehrere Baustellen. Wer wird die neue Nummer 1? Welche Spieler sortiert er aus? Und welche Rolle wird Kapitän Kimmich bei ihm spielen? Thomas Bremser, Nachrichtenredaktion.
1: Und zum Schluss noch die Ergebnisse der zweiten Fußball-Bundesliga vom Abend. Braunschweig-Bochum 0:1 und Kiel-St. Pauli 2:2.
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1: Zum Wetter, die aktuelle Vorhersage des Deutschen Wetterdienstes. Heute vom Südwesten bis in den Norden und Nordosten nach heiterem Start zunehmend Bewölkung und einzelne teils kräftige Schauer und Gewitter. Im Südosten und Osten viel Sonne, erst am Nachmittag wolkig, aber trocken. Höchstwerte im Nordwesten 22 bis 29 Grad, sonst nochmals heiß mit 30 bis 38 Grad.
3: Das waren die Nachrichten.

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1: Ich bin Diana Kramer. Hunderte Feuerwehrkräfte kämpfen in Hürtgenwald in der Eifel weiter gegen den großen Waldbrand. In der Nacht wurde in besonders gefährdeten Bereichen der Personaleinsatz am Boden fast verdoppelt, sagte ein Feuerwehrsprecher im Kreis Düren der dpa.
2: Die Löscharbeiten werden durch Weltkriegsmunition auf dem Gelände erschwert. Auch deshalb kommen zwei Bergepanzer der Bundeswehr zum Einsatz. Sie schlugen in der Nacht weitere Schneisen. Damit soll möglichst verhindert werden, dass das Feuer sich weiter ausbreitet und eventuell auf Gebäude übergreift. Die Feuerwehr stellt sich auf einen tagelangen Einsatz ein. Alle 12 Stunden machen sich rund 500 Einsatzkräfte aus NRW auf den Weg zum Schichtwechsel ins Brandgebiet. Doc Zeitler, Redaktion.
1: US-Präsident Donald Trump will die Straße von Hormuz nach eigener Aussage zu US-Territorium erklären. Sobald man den Iran besiegt habe, der laut Trump gerade eine vernichtende Niederlage erleidet, werde er die Meerenge zum Territorium der Vereinigten Staaten erklären, sagte Trump bei einem Wahlkampfauftritt im Bundesstaat New York. Trumps Vorstoß fällt in eine Zeit, in der die Bemühungen um ein Ende des Iran-Kriegs ins Stocken geraten sind und eine 60-tägige Waffenruhe ohne Verlängerung auszulaufen droht. 3 Wochen nach dem islamistischen Anschlag am Rande des Christopher Streeters in Berlin werden in der Nähe des Tatortes heute zehntausende Menschen zur Techno-Parade Rave the Planet erwartet. Für die Partydemo gelten verschärfte Sicherheitsmaßnahmen.
3: Mehr als 1500 Polizisten, Schutzzonen und mobile Poller. Nach dem CSD-Anschlag steht die

0: Partydemo unter besonderer Beobachtung. Polizeihubschrauber und Drohnen sollen zusätzlich eingesetzt werden. Die Technoparade führt durch den Tiergarten zwischen dem Brandenburger Tor und der Siegessäule. In unmittelbarer Nähe hatte ein islamistischer Attentäter Ende Juli eine Frau getötet und mindestens 31 Menschen zum Teil schwer verletzt. Der zunächst flüchtige 21-Jährige war am Tag nach dem Anschlag von Polizisten gestellt und erschossen worden. David Riemer, Berlin.
1: Vor der Küste Indonesiens ist es zu einem schweren Erdbeben gekommen. Die US-Erdbebenwarte gab die Stärke mit 7,7 an. Es galt zunächst eine Tsunami-Warnung, die aber wieder aufgehoben wurde. Laut indonesischer Katastrophenschutzbehörde kamen 2 Menschen ums Leben. Zum Ausmaß der Schäden gibt es zunächst keine Informationen.
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1: Zum Wetter, die Vorhersage des Deutschen Wetterdienstes. Heute vom Nordwesten bis in den Norden und Nordosten zunächst heiter, später einzelne teils kräftige Schauer und Gewitter. Im Südosten und Osten wieder viel Sonne, erst am Nachmittag wolkig, aber trocken. Die Höchstwerte im Nordwesten 22 bis 29 Grad, sonst nochmals heiß mit Temperaturen bis 38 Grad. Morgen in der Südhälfte örtlich kräftige Schauer und Gewitter, sonst überwiegend trocken und nicht mehr ganz so heiß.
2: Das waren die Nachrichten.

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1: Ich bin Diana Kramer. Im Hürtgenwald in der Eifel kämpfen hunderte Feuerwehrkräfte weiter gegen einen riesigen Waldbrand. In der Nacht wurden zusätzliche Löschzüge in die Region rund um den evakuierten Ort Gay gebracht. Mit Tagesbeginn wird auch wieder aus der Luft gelöscht. Mehr als 200 Hektar Wald stehen in Flammen.
2: Erschreckend nennt NRW-Umweltminister Krischer die Größe des Waldbrands. Diese Dimension habe er sich nie vorstellen können, sagt der Minister, der selbst aus der Region kommt. Aber das zeige eben auch nochmal, dass uns die Folgen des Klimawandels mit voller Wucht treffen. Krischer dankte Feuerwehr, Polizei und Bundeswehr für ihren Einsatz, der noch länger dauern dürfte. Die evakuierten Bewohner hoffen jetzt vor allem, dass ihre Häuser von den Flammen verschont bleiben. Thomas Brock, Redaktion.
1: Die Wirtschaftsweise Veronika Grimm sagte als Folge des Niedrigwassers auf deutschen Flüssen und die dadurch verursachten Transportprobleme steigende Preise voraus. Das betreffe vor allem die Chemiebranche und den Energiemarkt, sagte Grimm dem Kölner Stadtanzeiger. Denn auch der Transport von Öl zu Raffinerien ist von den niedrigen Pegelständen betroffen. Wie stark die Preise reagieren, hänge aber von den Lagerkapazitäten der Unternehmen ab. Ein Erdbeben mittlerer Stärke hat in der Nacht die südspanische Provinz Andalusien erschüttert. Die US-Erdbebenwarte gab die Stärke des Bebens südlich der Stadt Granada mit 5,2 an. Informationen zu möglichen Schäden oder Verletzten liegen derzeit nicht vor. Zum Sport. Bei der Leichtathletik-EM in Birmingham hat sich Owen Unser sensationell zum Europameister über 200 Meter gekrönt. Der Hamburger ist somit der erste deutsche Europameister in dieser Disziplin seit 44 Jahren. In 19,95 Sekunden hängt der Unser die Konkurrenz scheinbar mühelos ab.
3: Auf den letzten 50 Metern zündet Owen Unser den Turbo. Das habe ihm sein Sohn vorher so auf den Weg gegeben, sagt der 25-Jährige danach. Er sei mega happy über das Gold. Es ist schon die 12. EM-Medaille für das deutsche Team, für Unser die 2. Doch noch ist unklar, ob er beide behalten darf. Denn die nationale Anti-Doping-Agentur will ihn für 4 Jahre sperren lassen. Er habe eine Dopingprobe verweigert. Unser widerspricht dem und ist derzeit nicht suspendiert.

0: Zeit. Thomas Bremser, Sportredaktion.
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2: Zum Wetter, die Vorhersage des Deutschen Wetterdienstes. Heute vom Nordwesten bis in den Norden und Nordosten zunächst heiter, später einzelne teils kräftige Schauer und Gewitter. Im Südosten und Osten wieder viel Sonne, erst am Nachmittag wolkig, aber trocken. Die Höchstwerte im Nordwesten 22 bis 29 Grad, sonst nochmals heiß mit Temperaturen bis 38 Grad. Morgen in der Südhälfte örtlich kräftige Schauer und Gewitter, sonst überwiegend trocken und nicht mehr ganz so heiß.
1: Das waren die Nachrichten.

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1: Ich bin Diana Kramer. Hunderte Feuerwehrkräfte kämpfen im Hürtgenwald in der Eifel weiter gegen den großen Waldbrand. In der Nacht wurde in besonders gefährdeten Bereichen der Personaleinsatz am Boden fast verdoppelt, teilte die Feuerwehr im Kreis Düren mit.
2: Die Löscharbeiten werden durch Weltkriegsmunition auf dem Gelände erschwert. Auch deshalb kommen zwei Bergepanzer der Bundeswehr zum Einsatz. Sie schlugen in der Nacht weitere Schneisen. Damit soll möglichst verhindert werden, dass das Feuer sich weiter ausbreitet und eventuell auf Gebäude übergreift. Die Feuerwehr stellt sich auf einen tagelangen Einsatz ein. Alle 12 Stunden machen sich rund 500 Einsatzkräfte aus NRW auf den Weg zum Schichtwechsel ins Brandgebiet. Dirk Zeitler, Redaktion.
1: US-Präsident Donald Trump will die Straße von Hormuz nach eigener Aussage zu US-Gebiet erklären. Sobald man den Iran besiegt habe, der laut Trump gerade eine vernichtende Niederlage erleide, werde er die Meerenge zum Territorium der Vereinigten Staaten erklären, sagte Trump bei einem Wahlkampfauftritt im Bundesstaat New York. Konkreter wurde er nicht. Trumps Vorstoß fällt in eine Zeit, in der die Bemühungen um ein Ende des Iran-Krieges ins Stocken geraten sind und eine 60-tägige Waffenruhe ohne Verlängerung auszulaufen droht. 3 Wochen nach dem islamistischen Anschlag am Rande des Christopher Street Days in Berlin werden in der Nähe des Tatortes heute zehntausende Menschen zur Technoparade Rave the Planet erwartet. Für die Partydemo gelten verschärfte Sicherheitsmaßnahmen.
3: Mehr als 1500 Polizisten, Schutzzonen und mobile Poller. Nach dem CSD-Anschlag steht die Partydemo unter besonderer Beobachtung. Polizeihubschrauber und Drohnen sollen zusätzlich eingesetzt werden. Die Technoparade führt durch den Tiergarten zwischen dem Brandenburger Tor und der Siegessäule. In unmittelbarer Nähe hat ein islamistischer Attentäter Ende Juli eine Frau getötet und mindestens 31 Menschen zum Teil schwer verletzt. Der zunächst flüchtige 21-Jährige war am Tag nach dem Anschlag von Polizisten gestellt und erschossen worden. David Riemer, Berlin.
1: Zum Sport. Sprinter Oren Anser hat bei der Leichtathletik-EM Gold über 200 Meter geholt. Es ist der erste deutsche EM-Titel über diese Distanz seit 44 Jahren. Ob er die Medaille behalten darf, ist fraglich. Weil er eine Dopingprobe verweigert haben soll, will die nationale Anti-Doping-Agentur ihn für 4 Jahre sperren.
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1: Zum Wetter, die Vorhersage des Deutschen Wetterdienstes. Heute vom Südwesten bis in den Norden zunächst heiter, später einzelne, teils kräftige Schauer und Gewitter. Im Südosten und Osten wieder viel Sonne, erst am Nachmittag wolkig, aber trocken. Die Höchstwerte im Nordwesten 22 bis 29 Grad, sonst nochmal heiß mit Temperaturen bis 38 Grad. Morgen in der Südhälfte örtlich kräftige Schauer und Gewitter, sonst überwiegend trocken und nicht mehr ganz so heiß.
0: Das waren die Nachrichten.

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1: Ich bin Diana Kramer. Im Kampf gegen den großen Waldbrand im Hürtgenwald in der Eifel sind seit dem Morgen wieder Löschhubschrauber im Einsatz. Die Brandlage sei statisch, also derzeit unverändert, heißt es auf der Homepage des Landkreises Düren.
2: Die Menschen in der Ortsgemeinde Gai können etwas aufatmen. Der Landrat spricht von einer guten Nacht. Es habe sehr gute Fortschritte gegeben und es stehe auch keine riesige Rauchsäule mehr über dem Hürtgenwald. Die Bundeswehr hat in der Nacht weitere breite Schneisen in das Areal geschlagen. So konnte der Hauptbrand nicht überschlagen in andere Bereiche. Allerdings dürfen die 1400 Rettungskräfte auch heute nicht mit Regen rechnen. Es zieht sogar Wind auf. Wie sich das auf die Lage auswirkt, ist noch unklar. Thomas Bremser, Redaktion.
1: Die Wirtschaftsweise Veronika Grimm warnt als Folge des Niedrigwassers auf deutschen Flüssen und die dadurch verursachten Transportprobleme vor steigenden Preisen. Das betreffe vor allem die Chemiebranche und den Energiemarkt, sagte Grimm dem Kölner Stadtanzeiger. Denn auch der Transport von Öl zu Raffinerien ist von den niedrigen Pegelständen betroffen. Wie stark die Preise reagieren, hänge von den Lagerkapazitäten der Unternehmen ab, so Grimm. Anfang Juli hatte es einen dramatischen Zwischenfall auf einem Ryanair-Flug von Thessaloniki nach Memmingen gegeben. Dabei war ein Passagier schwer verletzt worden, als er in einem beschädigten Kabinenfenster feststeckte. Die US-Behörde zur Untersuchung von Verkehrsunfällen hat nun einen ersten Bericht zu den Hintergründen vorgelegt.
3: Es waren Teile eines ausgefallenen Triebwerks, die den Rumpf der Boeing 737 durchschlagen haben. In 5 Kilometern Höhe habe es eine Warnung gegeben. Die Piloten hörten einen lauten Knall. Dann hätten alle Sauerstoffmasken aufsetzen müssen. Die Flugbegleiter hätten dann gemerkt, dass einer der Passagiere in einem Fenster feststeckte, das größtenteils fehlte. Passagiere mussten den Verletzten zurück in die Kabine ziehen. Was aber führte dazu, dass Teile des Triebwerks abrissen? Erwähnt werden Hinweise auf Vogelschlag und Materialermüdung. Ein finales Ergebnis steht aber noch aus. Anne Pollmann, New York.
1: Zum Sport. Bei der Leichtathletik-EM in Birmingham hat sich Owen Unser sensationell zum Europameister über 200 Meter gekrönt. Der Hamburger ist der erste deutsche Europameister in dieser Disziplin seit 44 Jahren.
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1: Zum Wetter, die Vorhersage des Deutschen Wetterdienstes. Heute vom Südwesten bis in den Norden zunächst heiter, später einzelne, teils kräftige Schauer und Gewitter. Im Südosten und Osten wieder viel Sonne, erst am Nachmittag wolkig, aber trocken. Die Höchstwerte im Nordwesten 22 bis 29 Grad, sonst nochmal heiß mit Temperaturen bis 38 Grad. Morgen in der Südhälfte örtlich kräftige Schauer und Gewitter, sonst überwiegend trocken und nicht mehr ganz so heiß.
0: Das waren die Nachrichten.

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1: Ich bin Diana Kramer. Zur Bekämpfung des großen Waldbrandes in Hürtgenwald in NRW sind auch heute wieder mehrere Löschhubschrauber im Einsatz. Insgesamt sind nach Angaben des Landkreises Düren 1400 Kräfte vor Ort. Der Brandherd habe sich in der Nacht nicht weiter vergrößert. Wann die knapp 2000 evakuierten Menschen des Ortsteils Gai wieder nach Hause können, ist aber noch nicht absehbar, sagte Bürgermeister Stefan Kranen am Morgen.
2: Zum anderen ist wichtig, dass wir jetzt auch schaffen, den Ort Gai zu sichern, sicher zu halten. Im Moment ist es auch wichtig, dass die Fahrzeuge alles so durchgehen können. Und dafür ist es gut, dass der Ort auch leer ist, dass da keiner ist. Und die Sicherheit geht über alles. Wir werden schauen, wann der Zeitpunkt da ist.
1: Der Bürgermeister von Hürtgenwald, Stefan Kranen. Entscheidend wird heute auch das Wetter sein. Aufkommender Wind könnte die Lage wieder verschärfen. Auch rund zwei Monate nach der Unterzeichnung des Rahmenabkommens zwischen Teheran und Washington scheint ein Ende des Iran-Kriegs in weiter Ferne. Statt wie geplant Fortschritte in der Frage des iranischen Atomprogramms zu erzielen, provozierte US-Präsident Donald Trump erneut mit der Ankündigung einer Übernahme der Straße von Hormuz. Der Iran weist die Pläne zurück und stellt die Wiederaufnahme von Verhandlungen mit den USA offen in Frage. An diesem Wochenende läuft eine 60-tägige Waffenruhe aus. Eigentlich wollten die USA und der Iran in dieser Zeit ihre Verhandlungen abschließen. Zum Sport. Jürgen Klopp ist jetzt auch ganz offiziell neuer Fußball-Bundestrainer. Heute startet sein Vertrag beim DFB. In den kommenden Wochen steht für Klopp einiges auf dem Programm, auch schon die ersten Länderspiele.
3: Fast 60 Spiele hat Klopp im Auge, sie will er in nächster Zeit beobachten. Die ersten schon beim Supercup in einer Woche zwischen Dortmund und Bayern. Der neue Bundestrainer hat gleich mehrere Baustellen. Wer wird die neue Nummer 1? Welche Spieler sortiert er aus? Und welche Rolle wird Kapitän Kimmich bei ihm spielen? Schon in rund 6 Wochen sehen die Fans Klopp an der Seitenlinie bei gleich 4 Spielen der Nations League. Thomas Bremser, Sportredaktion.
1: Und noch zur Leichtathletik-EM. Sprinter Owen Anser hat Gold über 200 Meter geholt. Der Hamburger ist der erste deutsche Europameister in dieser Disziplin seit 44 Jahren.
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1: Zum Wetter, die Vorhersage des Deutschen Wetterdienstes. Heute vor allem in der Nordwesthälfte bewölkt und später vereinzelt Schauer und Gewitter. Ansonsten den ganzen Tag sonnig und nochmal sehr warm bei 22 bis 39 Grad. Morgen wechseln sich Sonne und Wolken ab. Von der Eifel bis zur Lausitz örtlich kräftige Schauer und Gewitter, lokal Unwetter. Im Norden und über der Mitte weiter trocken bei 20 bis 27 Grad. Im Süden wieder schwülheiß bei bis zu 33 Grad.
0: Das waren die Nachrichten.

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0: leben und die um ihr Häuschen fürchten. Und um die müssen wir uns jetzt kümmern und den Job, den erfüllen all diese 1400 Leute, die hier unterwegs sind. Alle helfen mit. Ich finde das grandios. Und darüber hinaus viele Freiwillige, diese Spontanhelfer, die Landwirte, die hier ranfahren. Es ist doch ein Hammer zu erleben, wie viel Bereitschaft in unserem Bundesland ist, sich untereinander zu helfen.
1: Der Innenminister von Nordrhein-Westfalen, Herbert Reul. 3 Wochen nach dem islamistischen Anschlag am Rande des CSD in Berlin werden ganz in der Nähe des Tatorts heute zehntausende Menschen zur Technoparade Rave the Planet erwartet. Für die Partydemo gelten verschärfte Sicherheitsmaßnahmen.
2: Mehr als 1500 Polizisten, Schutzzonen und mobile Poller. Nach dem CSD-Anschlag steht die Partydemo unter besonderer Beobachtung. Polizeihubschrauber und Drohnen sollen zusätzlich eingesetzt werden. Die Technoparade führt durch den Tiergarten zwischen dem Brandenburger Tor und der Siegessäule. In unmittelbarer Nähe hat ein islamistischer Attentäter Ende Juli eine Frau getötet und mindestens 31 Menschen zum Teil schwer verletzt. Der zunächst flüchtige 21-Jährige war am Tag nach dem Anschlag von Polizisten gestellt und erschossen worden. David Riemer, Berlin.
1: Nach Aufrufen in sozialen Netzwerken zu einem erneuten massenhaften Migrantenansturm auf Ceuta an diesem Wochenende haben Spanien und Marokko ihre Sicherheitsvorkehrungen an der Grenze zur spanischen Nordafrika-Exklave deutlich verstärkt. Die Behörden beider Länder wollen verhindern, dass sich die Ereignisse von Ende Juli wiederholen. Damals waren bis zu 80.000 Migranten nach Ceuta gelangt. Algenalarm im Norden, an der Ostsee und an vielen Seen in Mecklenburg-Vorpommern und Schleswig-Holstein haben sich Blaualgen ausgebreitet. Das Gesundheitsministerium in Schwerin rät Badenden, Bereiche mit sichtbaren Algenansammlungen zu meiden.
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1: Zum Wetter, die Vorhersage des Deutschen Wetterdienstes. Heute vor allem in der Nordwesthälfte bewölkt und später vereinzelt Schauer und Gewitter. Ansonsten den ganzen Tag sonnig und nochmal sehr warm bei 22 bis 39 Grad. Morgen wechseln sich Sonne und Wolken ab. Von der Eifel bis zur Lausitz örtlich kräftige Schauer und Gewitter, lokal Unwetter. Im Norden und über der Mitte weiter trocken bei 20 bis 27 Grad. Im Süden wieder schwülheiß bei bis zu 33 Grad.
3: Das waren die Nachrichten.

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1: Ich bin Diana Kramer. Die Feuerwehr in der Eifel ist sehr zufrieden mit den Ergebnissen der bisherigen Brandbekämpfung im Hürtgenwald. Für die weiteren Arbeiten hänge nun wieder viel von der Wetterentwicklung ab. Ein böiger Wind könnte den Einsatz weiter erschweren.
2: Mehrere Löschhubschrauber und Wasserwerfer sind im Einsatz. Auch Landwirte helfen, Wasser ranzuschaffen. Wind könnte die Flammen aber erneut anfachen. Die Feuerwehr geht davon aus, dass sie noch mehrere

0: Sie ist mitsamt Sockel mehr als 55 Meter hoch und gilt als größte Marienstatue Europas. Heute wird sie in Polen feierlich eingeweiht.
1: Das Dorf Konotopie ist wirklich so klein, dass die Straßen nicht einmal Namen haben. Und zwischen Weizenfeldern ragt dann auf einmal diese riesige Marienfigur in den Himmel. Die ist wirklich ein ganzes Stück größer als der berühmte Christus in Rio de Janeiro. Der Stifter heißt Roman Karkoschik. Das ist ein Multimillionär und der gehört zu den reichsten Männern in Polen. Zu seiner Motivation hat er nur gesagt, er sei dankbar gegenüber Maria. Und die Leute im Dorf hoffen jetzt natürlich auf ganz viele Touristen und viele Pilger. Aus Warschau, Doris Heimann.
0: Auch rund 2 Monate nach der Unterzeichnung des Rahmenabkommens zwischen Teheran und Washington scheint ein Ende des Iran-Krieges in weiter Ferne. Statt wie geplant Fortschritte in der Frage des iranischen Atomprogramms zu erzielen, provozierte US-Präsident Donald Trump mit der Ankündigung einer Übernahme der Straße von Hormuz. Der Iran weist die Pläne zurück und stellt die Wiederaufnahme von Verhandlungen mit den USA offen in Frage.
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0: Zum Wetter, die Vorhersage des Deutschen Wetterdienstes. Heute vor allem in der Nordwesthälfte bewölkt und später vereinzelt Schauer und Gewitter. Ansonsten den ganzen Tag sonnig und nochmal sehr warm bei 22 bis 39 Grad. Morgen wechseln sich Sonne und Wolken ab. Von der Eifel bis zur Lausitz örtlich kräftige Schauer und Gewitter, lokal Unwetter. Im Norden und über der Mitte weiter trocken bei 20 bis 27 Grad. Im Süden wieder schwülheiß bei bis zu 33 Grad.
2: Das waren die Nachrichten.

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1: Ich bin Diana Kramer. Bei der Bekämpfung des großen Waldbrandes in Hürtgenwald in der Eifel sind auch heute wieder Löschhubschrauber im Einsatz. Auch Wasserwerfer der Polizei werden eingesetzt. Am Morgen hat sich NRW-Innenminister Herbert Reul vor Ort ein Bild von der Lage gemacht und er zeigte sich sehr bewegt.
2: Nein, sowas habe ich noch nicht gesehen. Das ist ein Riesenfeuer. Und das Schlimme ist, dass es nicht aufhört, warm zu bleiben und dass kein Regen kommt. Ich denke an die Menschen, die hier leben und die um ihr Häuschen fürchten. Und um die müssen wir uns jetzt kümmern und den Job, den erfüllen all diese 1400 Leute, die hier unterwegs sind. Alle helfen mit. Ich finde das grandios. Und darüber hinaus viele Freiwillige, diese Spontanhelfer, die Landwirte, die hier ranfahren. Es ist doch ein Hammer zu erleben, wie viel Bereitschaft in unserem Bundesland ist, sich untereinander zu helfen.
1: Der Innenminister von Nordrhein-Westfalen, Herbert Reul. 3 Wochen nach dem islamistischen Anschlag am Rande des CSD in Berlin werden ganz in der Nähe des Tatorts heute zehntausende Menschen zur Technoparade Rave the Planet erwartet. Für die Partydemo gelten verschärfte Sicherheitsmaßnahmen.
3: Mehr als 1500 Polizisten, Schutz-

0: zu 80.000 Migranten nach Ceuta gelangt. Algenalarm im Norden, an der Ostsee und an vielen Seen in Mecklenburg-Vorpommern und Schleswig-Holstein haben sich Blaualgen ausgebreitet. Das Gesundheitsministerium in Schwerin rät Badenden, Bereiche mit sichtbaren Algenansammlungen zu meiden.
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0: Zum Wetter, die Vorhersage des Deutschen Wetterdienstes. Heute vor allem in der Nordwesthälfte bewölkt und später vereinzelt Schauer und Gewitter. Ansonsten den ganzen Tag sonnig und nochmal sehr warm bei 22 bis 39 Grad. Morgen wechseln sich Sonne und Wolken ab. Von der Eifel bis zur Lausitz örtlich kräftige Schauer und Gewitter, lokal Unwetter. Im Norden und über der Mitte weiter trocken bei 20 bis 27 Grad. Im Süden wieder schwülheiß bei bis zu 33 Grad.
1: Das waren die Nachrichten.

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1: Ich bin Diana Kramer. Bei der Bekämpfung des großen Waldbrandes in Hürtgenwald in der Eifel sind auch heute wieder Löschhubschrauber im Einsatz. Auch Wasserwerfer der Polizei werden eingesetzt. Am Morgen hat sich NRW-Innenminister Herbert Reul vor Ort ein Bild von der Lage gemacht und er zeigte sich sehr bewegt.
2: Nein, sowas habe ich noch nicht gesehen. Das ist ein Riesenfeuer. Und das Schlimme ist, dass nicht aufhört, warm zu bleiben und dass kein Regen kommt. Ich denke an die Menschen, die hier leben und die um ihr Häuschen fürchten. Und um die müssen wir uns jetzt kümmern und den Job, den erfüllen all diese 1400 Leute, die hier unterwegs sind. Alle helfen mit. Ich finde das grandios. Und darüber hinaus viele Freiwillige, diese Spontanhelfer, die Landwirte, die hier ranfahren. Es ist doch ein Hammer zu erleben, wie viel Bereitschaft in unserem Bundesland ist, sich untereinander zu helfen.
1: Der Innenminister von Nordrhein-Westfalen, Herbert Reul. 3 Wochen nach dem islamistischen Anschlag am Rande des CSD in Berlin werden ganz in der Nähe des Tatorts heute zehntausende Menschen zur Technoparade Rave the Planet erwartet. Für die Partydemo gelten verschärfte Sicherheitsmaßnahmen.
3: Mehr als 1500 Polizisten, Schutzzonen und mobile Poller. Nach dem CSD-Anschlag steht die Partydemo unter besonderer Beobachtung. Polizeihubschrauber und Drohnen sollen zusätzlich eingesetzt werden. Die Technoparade führt durch den Tiergarten zwischen dem Brandenburger Tor und der Siegessäule. In unmittelbarer Nähe hat ein islamistischer Attentäter Ende Juli eine Frau getötet und mindestens 31 Menschen zum Teil schwer verletzt. Der zunächst flüchtige 21-Jährige war am Tag nach dem Anschlag von Polizisten gestellt und erschossen worden. David Riemer, Berlin.
1: Nach Aufrufen in sozialen Netzwerken zu einem erneuten massenhaften Migrantenansturm auf Ceuta an diesem Wochenende haben Spanien und Marokko ihre Sicherheitsvorkehrungen an der Grenze zur spanischen Nordafrika-Exklave deutlich verstärkt. Die Behörden beider Länder wollen verhindern, dass sich die Ereignisse von Ende Juli wiederholen.

0: Schauer und Gewitter, lokal Unwetter. Im Norden und über der Mitte weiter trocken bei 20 bis 27 Grad, im Süden wieder schwülheiß bei bis zu 33 Grad.
1: Das waren die Nachrichten. 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
3: Und ich bin auch gleichzeitig redaktionell für diese Stunde verantwortlich. Schön, dass Sie wieder eingeschaltet haben. Heute gehen wir in die 70er und schauen dort mal, was da so Mainstream-mäßig los war. Machen so einen kleinen Spaziergang durch die erste Hälfte der 70er. Eingängiger, unkomplizierter Rock ist das, was ich Ihnen anbieten kann. Zeitspanne 71 bis 74. Wir starten mit Middle of the Road. Moin zusammen.

Middle of the Road, die britische Popgruppe, macht zu Beginn ihrer Karriere ihrem Namen alle Ehre. Anfang der 70er bleiben sie nach einem Kreuzfahrtauftritt und den ersten Erfolgen im italienischen Genua mittellos hängen, ohne Geld für die Rückfahrt zu haben. Ein RCA-Direktor hat die Gruppe in seinem Urlaubsort gehört und nimmt sie unter Vertrag. Sie gehen ins Studio und nehmen 1970 den Song Chirpy Chirpy Cheep Cheep auf. 1971 steht die Aufnahme an der Spitze der britischen Charts und auf Platz 2 in Deutschland. 1969 fällt das australische Folk-Trio The Seekers auseinander. Keith Boggia und Musiker wie Eve Graham, Lynn Paul, Peter Doyle, Marty Christian und Paul Layton sind die New Seekers. In den Anfangstagen singt Keith noch in der Gruppe mit. Danach kümmert er sich nur noch um das Management und die Produktion. Im Herbst 1970 hat die Formation mit der Melanie-Nummer What Have They Done To My Song Ma die erste Hit-Notierung. 1971 folgen mit Neverending Song of Love und I'd Love To Teach the

World, du singst die ersten Top Ten Hits. Musikalisch haben die New Seekers nicht mehr viel mit dem Folkstil der alten Formation gemein. Backsteel Oboro ist im Frühjahr 72 der englische Beitrag zum Grand Prix in Edinburgh. Die Gruppe belegt hinter Vicky Leandros Platz 2. Weitere Top 10 Erfolge und Hitnotierungen folgen bis 1978. Danach versuchen sich einige Mitglieder als Solisten. Die New Seekers haben wir jetzt mit Neverending Song of Love.

Radio Friesland mit der Sendung Heroes of Rock and Pop. Heute geht es um den Pop, den britischen, von 1971 bis 1974. Und wir wollen als nächstes erstmal hier meine Anlage wieder in Ordnung bringen. Hab da einiges durcheinander gebracht. So, gut. Da wollen wir erstmal schauen. Ich erzähle Ihnen noch erstmal so ein ganz klein wenig über die Congregation. Das war ein einmaliges Studioprojekt der Komponisten Roger Cook und Peter Greenway sowie des Produzenten John Burgess. Von einem gemischten 90-köpfigen Chor begleitet, singt der erfahrene Sänger Brian Keith die eingängige Melodie Softly Whispering I Love You. Die Greenway-Cook-Nummer ist 1971 in Großbritannien und Deutschland in den Top 10. Da die Formation für Live-Auftritte oder Tourneen viel zu groß ist, gibt es keine weiteren Hits von Congregation. Der Song ist allerdings heute noch aktuell. Der britische Sänger Peter Hewson gründet 1968 die Gruppe Chicory Tip. Seine Mitstreiter sind Barry Major, Bass, Brian Shearer Drums, Dick Foster Gitarre und Roy Clott Gitarre, Orgel und Keyboards. Mit der von Giorgio Moroder geschriebenen Nummer Son of My Father sind sie 1972 Nummer 1 in Großbritannien. In Deutschland hat Michael Holme mit der deutschen Version Nachts scheint die Sonne einen Hit. Chicory Tips schaffen noch 2 Top 20 Erfolge und danach hört man nichts mehr von der Band. Jetzt aber hier bei Radio Ostfriesland.

Das haben die Gruppen insbesondere in den 60er und Anfang der 70er immer gerne gemacht, den Titel ausfaden zu lassen und dann nochmal voll Gas geben. Ich meine, heute ist das nicht mehr so tragisch. In der Abspielsoftware kann ich dann sehen an einem grünen Balken, wie sich die Lautstärke verändert. Damals bei den Schallplatten, da ging das ja nicht. Und als DJ hatte man da schon manchmal Herzklopfen, weil man ja auch noch neben dem Plattenauflegen und dem Ansagen mit das anderem beschäftigt war. Aber alles halb so wild. Blackfoot Sue war das. Gegründet von den Zwillingen Tom und Dave Farmer, gemeinsam mit Eddie Gugler als Schülerband, damals noch unter dem Namen Virus. Als Anfang der 70er Alan Jones als viertes Mitglied hinzukommt und man die Plattenfirma gewechselt hatte, benennt sich die Gruppe in Blackfoot Sue um. Mit dem gehörten Standing in the Road ist die Formation 1972 in Großbritannien auf Platz 4. Im gleichen Jahr hat Blackfoot Sue mit Sing Don't Speak noch einen Nachfolgehit, das war's dann aber auch. 1977 fällt die Band dann auseinander. Nicht wesentlich besser ging es den nächsten Protagonisten, Harley Quinn und New Orleans. Das ist der nächste Titel hier aus British Pop der 70er. Komponiert und geschrieben von Frank Guida und Joseph Royster, produziert von Greenway Cook, bleibt es der einzige bekannte Titel des Quartetts.

Die Gruppe Matt wird zwar schon 1966 gegründet, der Erfolg kommt aber erst ab 1973. Das gerade gehörte Dynamite ist der erste Top-Ten-Erfolg. Mit dem Doo-Wop-Sound ist man über 3 Jahre erfolgreich und wird dann praktisch von Sho Waddy Waddy abgelöst. Ende 1976 löst sich die Originalformation auf. Sänger Les Gray und Drummer Dave Mount sind inzwischen leider schon verstorben. Barry Ian Green hat unter dem Namen Barry Blue 1973 2 Hits, Lindsay DePaul mit dem Titel Sugar Me ebenfalls als Sängerin erfolgreich und er bilden ein erfolgreiches Songwriter-Team. Als Autor und Produzent blieb Barry Blue auch, nachdem er sich als Interpret aus den Hitlisten verabschiedet hatte, aktiv. Die britische Popgruppe Brotherhood of Men konnte mit dem von ihm geschriebenen Titel Kiss Me, Kiss Your Baby Ende 1975 ihr internationales Comeback einläuten. Das von ihm geschrieben und produzierte It Eats Cannibals und Toto Cloreo kam 1982 in die britischen Top 10. Andere Interpreten, mit denen er zusammengearbeitet hat, waren unter anderem Bananarama, Heatwave, Sherry Lynn, Celine Dion, Diana Ross und Dana. Sein größter Erfolg als Sänger war Dancing on a Saturday Night.

Cozy Powell und Dance with the Devil. Er zählte zu den weltbesten Schlagzeugern und hat für viele Bands getrommelt. Hier sind nur einmal die wichtigsten aufgeführt. The Yardbirds, Jeff Beck Group, Rainbow, Emerson, Lake & Palmer, Julie Felix, Donovan, Hot Chocolate, Murray Head, Michael Schenker Group oder Whitesnake. Cozy Powell verstirbt nach einem Autounfall am 5. April 1998. Dass der Erfolg sehr schnell nachlassen kann, insbesondere wenn das Management und die Plattenfirma nicht professionell arbeiten, musste auch die Gruppe Paper Lace erfahren. Gegründet 1969 in Nottingham, hat die Band ihren ersten Erfolg in England 1974 mit Billy Don't Be a Hero. Ein Song, der in Amerika von der Band Bo Donaldson and the Haywoods veröffentlicht wurde, weil die Plattenfirma von Paper Lace der Meinung war, dieser Song wird in den USA keinen Erfolg haben. Eine totale Fehleinschätzung, denn das Stück war dort ebenfalls Spitzenreiter. Im gleichen Jahr wurde mit The Night Chicago Died fast ein ebenso erfolgreicher Hit nachgereicht, der in den USA sogar auf Platz 1 kam. Was dann folgte, waren nur noch kleinere Hits. 1978 gelang der Gruppe noch ein kleiner Achtungserfolg. Gemeinsam mit dem Fußballverein Nottingham Forest sangen sie die Hymne We've Got the Whole World in Our Hands. Kurz danach benannte sich die Band von Paper Lace in Lace um und geriet in Vergessenheit. Paper Lace jetzt mit The Night Chicago Died.

Fancy Pants mit Kenny, eine Teenie-Pop-Band, die ursprünglich progressiven Rock gespielt hatte, bevor sie von den Songwritern Bill Martin und Phil Coulter, die mit Songs für die Bay City Roller gerade sehr erfolgreich waren, entdeckt wurden. Von 1974 bis 1976 waren die fünf Boys, von denen vier aus Middle Essex kamen und einer aus London stammte, mit eingängigen Rock-Pop-Nummern sehr erfolgreich. Als 1977 die Disco-Welle auch nach Europa überschwappte, ließ der Erfolg für Kenny nach. Und auch heute taucht ein Name auf, der vielen, vielen Bands und Projekten seine Stimme verliehen hat. Und das war kein anderer als Tony Burrows. Er hat in vielen, vielen Gruppen gesungen und war dort Leadsänger. So auch diesmal bei First Class, ein Studioprojekt der 70er Jahre. Jetzt mit Beach Baby.

Die Teenie-Band Hello Brothers, die wir gerade gehört haben, 1974 mit dem Titel Tell Him, eine Coverversion des Billy Davids Hits aus dem Jahr 1963 und die erste Top-10-Notierung für diese Gruppe. Ihr größter Erfolg wird allerdings New York Groove. Die größte Fangemeinde hat die Gruppe in Deutschland, wo sie 1976 mit Smokey touren. Außerdem sind sie mehrmals bei Mel Sondag in der WDR-Hitparade zu Gast. Im Fernsehen treten sie unter anderem bei der ZDF-Disco mit Ilja Richter auf, jeweils als Schlussact, und bringen es auf 9 deutsche Top 50 Hits. Ja, und damit geht diese Sendung so langsam aber sicher dem Ende entgegen. Pilot mit Magic habe ich jetzt gleich noch für Sie, und nach den Nachrichten um 15 Uhr geht's weiter. 3 Stunden Pop History, heute mit Hini Ackmann und Walter Jakob Petersen. Ich bin André Kaut. Ich war nicht, ich bin immer noch. Wünsche Ihnen noch ein schönes Wochenende und sage tschüss, bis zum nächsten Mal. Ich war auch für diese Sendung inhaltlich verantwortlich. In diesem Sinne, macht es gut, tschüss.

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1: Ich bin Jan-Henner Reitze. Niedrigwasser in deutschen Flüssen könnte dazu führen, dass die Bahn alte Güterwaggons zurück auf die Schiene bringt. Die Rheinische Post berichtet, dass so mehr Kapazitäten für ausfallende Transporte per Schiff geschaffen werden sollen.
2: 900 Güterwagen könnte die Bahn mobilisieren. Das entspräche einer Ladung von 200 Schiffen. Die können derzeit kaum noch Ladung transportieren, weil zu wenig Wasser in den Flüssen ist. Darum will Verkehrsminister Bilger Schiffsfracht auf Schienen und Straßen verlagern. Einige Bundesländer haben deshalb schon das LKW-Verbot an Sonntagen gelockert. Wenn der Transport gestört bleibt, rechnet Wirtschaftsexpertin Grimm mit höheren Preisen, etwa in der Chemieindustrie oder für Öl. Das sagte sie dem Kölner Stadtanzeiger. Thomas Bremser, Redaktion.
1: In Hürtgenwald in der Eifel in Nordrhein-Westfalen bekämpfen Feuerwehr, Polizei, Bundeswehr und freiwillige Helfer weiter einen Waldbrand. Bisher ist es gelungen, die Flammen vom bedrohten Ortsteil Gai fernzuhalten. Noch dürfen die evakuierten gut 2000 Bewohner aber nicht zurück in ihre Häuser und Wohnungen. Entscheidend ist, ob der Wind das Feuer wieder anfacht und in welche Richtung es dann getrieben wird. Da auf Online-Plattformen wieder massenhaft dazu aufgerufen wurde, zu versuchen, die spanische Exklave Ceuta in Nordafrika zu erreichen, haben Spanien und Marokko ihre Sicherheitsvorkehrungen verstärkt. Ende Juli waren nach ähnlichen Aufrufen bis zu 80.000 Migranten nach Ceuta gelangt.
3: Die Bilder von der Erstürmung der spanischen Exklave gingen vor 2 Wochen um die Welt. Und die Sorge war groß, dass sich diese Bilder wiederholen. In sozialen Medien gab es nämlich erneut Aufrufe, sich am 15. August, also heute, auf den Weg nach Ceuta zu machen. Die Behörden in Marokko, von wo aus tausende Migranten Ende Juli gestartet waren, hatten vor wenigen Tagen mehrere mutmaßliche Drahtzieher dieser Aufrufe festgenommen. Parallel dazu wurde die Grenze mit Stacheldraht gesichert, Wasserwerfer stehen bereit und Patrouillenboote überwachen die Küste. Diana Kramer, Nachrichtenredaktion.
1: In Belgien haben Bauarbeiter bei Renovierungsarbeiten bei einer Wohltätigkeitsorganisation Gold im Millionenwert entdeckt. 49 Goldbarren, jeweils 1 Kilo schwer, und weitere Goldmünzen. Der Gesamtwert rund 9 Millionen Euro. Das Grundstück soll früher einer wohlhabenden Brauereifamilie gehört haben.
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1: Das Wetter, die Vorhersage des Deutschen Wetterdienstes. In einem Streifen von NRW bis zur Ostsee ziehen Schauer und Gewitter durch. Sonst bleibt es sommerlich warm und sonnig bei Temperaturen von 30 bis 39 Grad. Im Nordwesten 22 bis 29 Grad. Morgen vor allem von der Eifel bis zur Lausitz.

haben. Und zwar heute vor, ich glaube 67 Jahren war es, nee, 57 Jahren, am 15.08.69 fand das Woodstock-Konzert statt. Und da haben wir uns gedacht, okay, dann können wir da auch mal mit anfangen. Und zwar Freitag, den 15.08.69, beginnt 17 Uhr bis Samstag 2 Uhr. Das waren die ersten Bands oder Interpreten. Und angefangen hat Richie Havens, der hat von 1965 bis 2013 existiert. Und Freedom at Woodstock aus dem Jahr 69 heißt sein Titel.

0: Mr. Richie Havens.
1: Ja,
2: tja, Richie, das war, oder?
1: Richie Havens auf dem Woodstock-Konzert 1969, und zwar mit dem Song Freedom at Woodstock. Ja, der erste Tag am 15.08.69 war gewidmet der Folk- und Country-Musik. Und die beiden folgenden Tage, da sind die Rockbands aufgetreten. Und wir machen jetzt weiter mit Sweetwater. Die Gruppe wurde 1968 gegründet und nach unseren Erkenntnissen ist sie immer noch im Geschäft. Und den Titel, den wir ausgesucht haben, ist Here We Go Again aus dem Jahre 1968.

Sweetwater war das, mit Here We Go Again. Und, ja, ganz ehrlich, da sind ein paar Unbekannte bei, aber wenn man dann googelt, in Amerika, USA, sagt man ja, waren die ganz bekannt, nicht? Der nächste Survival Love, Bert Sommer, stand hier. Der hat von 1968 bis 90 existiert, also hat er Platten gemacht. Und sein Titel ließ sich Jennifer aus dem Jahr 1968.

Der nächste Interpret, der an dem Festival teilgenommen hat, ist Tim Hardin. Der war unterwegs von 1966 bis 1980. Und sein Song ist Simple Song of Freedom aus dem Jahre 1969.

Tim Hardy war das mit Simple Song of Freedom aus dem Jahr 69. Ebenfalls aus dem Jahre 69 stammt der nächste Titel, und zwar von der Sängerin Melanie. Auch ganz bekannte Hits hat die gehabt. Von 1969 bis 2024 hat sie Platten aufgenommen. Und Beautiful People aus dem Jahr 69, den hören wir uns jetzt immer an.

Am ersten Tag des Woodstock Festivals war auch Arlo Guthrie dabei. Arlo Guthrie war von 1967 bis 2020 aktiv. Und den Song, den er vorgetragen hat, war Coming into Los Angeles aus dem Jahre 1969.

Wie wir schon erwähnt haben anfangs, also Freitagabends oder Freitagvormittags kann man sagen, um 17 Uhr ist es angefangen. Der erste Tag, der ging dann bis Samstags um 2 Uhr. Und zuletzt ist aufgetreten John Bass. 1959 bis Fragezeichen gemacht, die singt immer noch. Und ein ganz bekanntes Lied hat sie 1961 gesungen, das werden wir jetzt auch spielen, nämlich The Banks of the Ohio. John Bass.

0: Circa 400.000 Leute waren auf dem Festival zu Besuch. Wie gesagt, John Bass war das. Die hat dann bis Samstag um 2 Uhr gesungen, ist um kurz vor 1 angefangen. Ich habe dann nochmal gegoogelt. Und am Samstag 12.15 Uhr ging es dann weiter. Und wann eine kleine Pause ist, überblicken wir diese Pause mit unserem Pop-Lexikon. Walter, du bist dran.
1: Ja, heute ist Ohio Express dran. Die Band Ohio Express wurde 1967 in den USA gegründet und war ein Vertreter der sogenannten Bubblegum Music. Die Mitglieder der Band kannten sich schon aus Highschool-Zeiten. Der Sänger der Band war Joey Levine, Tom Corwin saß am Schlagzeug, Dean Castron war der Bassist, Dale Powers und Doe Grassell waren die Gitarristen und Jim Player saß am Keyboard. Als die Produzenten Jerry Kazenet und Jeff Katz für ihren neuen Bubblegum-Sound eine junge Band suchten, fanden sie die bis dahin noch völlig unbekannte Gruppe Ohio Express, die dadurch schlagartig berühmt wurde. Ohio Express brachten von 1968 bis 2013 insgesamt 7 Alben auf den Markt und von 1967 bis 2011 17 Singles. Ihr größter Hit war 1968 Yummy, Yummy, Yummy. In Deutschland Platz 3, in den United Kingdom Charts Platz 5 und in den USA Platz 4. Der Nachfolgetitel Chewy Chewy platzierte sich in Deutschland bis auf Platz 7. Die Gruppe Ohio Express mit dem Gründungsmitglied Doug Grassell war zeitweise in Europa aktiv und gab hier viele Konzerte. Der neue Sänger Gary Garrison ist in Deutschland geboren und lebte lange Zeit in USA. In der Oldie Revival Zeit waren Ohio Express und etliche andere Bands unterwegs auf Konzerten in Europa. Gründungsmitglied Doug Grassell und Gary Garrison tourten mit anderen Musikern auch durch Deutschland. Und wir hören jetzt ihren größten Hit aus dem Jahr 1968. Yummy, yummy, yummy.
2: Here is Gary from the Ohio Express and I'd like to say for all the listeners to Radio Ostfriesland, hello from the bubblegum world. 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

0: Das war Gary Gettysmith. Jummy, jummy, jummy. Ja, André kann sich da bestimmt noch dran erinnern, der hat ihn mal interviewt. Von André Holunam. Gut. So, weiter geht's dann mit unserer Woodstock. Was soll ich dazu sagen? Memorine. Woodstock Festival. Wie gesagt, das war am 15.08.69. Heute vor 57 Jahren war das denn. Und Samstags um 12.15 Uhr bis Sonntagmorgen 9.40 Uhr ging es dann weiter. Und womit ging es weiter?
1: Ja, die erste Gruppe, also am zweiten Tag war, und zweiten und dritten Tag auch, das war ja die Tage der Rockbands. Und hier, da haben wir zuerst mal Country Joe and the Fish, die waren tätig von 1965 bis 1970 und Woodstock damals eben auch als Protestsong gedacht, der Vietnam-Song aus dem Jahre 1969.

Country Joe Donald war das mit Und zu Fisch, hieß die Gruppe. Von 65 bis 70 haben sie Platten aufgenommen. Wie gesagt, das war Wien im Sommer 1969. Und die nächste Gruppe, ja, die kennt man dort auch noch, unter Santana. 1966 sind die angefangen und sind immer noch aktiv. Und wir haben einen Titel rausgesucht, nämlich, ich glaube, das war sogar der erste Nummer 1-Hit, Jingo, aus dem Jahre 69.

Ja, wir sind noch immer bei den Interpreten des zweiten Tages des Woodstock Festivals 1969. Und da war Lovin' Spoonful. Die Gruppe wurde 1965 gegründet und bestand zunächst bis 1969. Ab 2000 haben sie sich nochmal neu gegründet, bis, ja, wir wissen es nicht genau, sie sind immer noch unterwegs. Und den Hit, den sie damals gelandet haben, der passt auch zum Klima, das ist Summer in the City aus dem Jahre 1966.

Loving Spoonful war das mit ihrem Sommerhit Summer in the City. Natürlich Superhit, wollte ich so eigentlich sagen, aus dem Jahr 66. Und der nächste, den wir drauf haben, hieß Keith Hadley. Der hat gesungen von 63 bis 2011 und dann Leave It Till the Morning aus dem Jahr 69. Hoffentlich habt ihr es richtig ausgeschrieben. Mal sehen, was er wohl singt.

Die nächste Gruppe, die damals auftrat, war Kent Heat. 1967 wurde die Gruppe gegründet und nach meinen Unterlagen ist sie immer noch dabei, immer noch unterwegs. Und der Song, den wir ausgesucht haben, ist Going Up the Country aus dem Jahre 1969.

Going Up in the Country, das war Cadden Heat. Und der nächste, der war auch nicht, ja, kann ich so gar nicht sagen, war es nur eine Gruppe, war es ein Einzelner, Montaigne hieß der, oder im Sinn, hören wir ja gleich, ob es eine Gruppe war. Und zwar von 1969 bis, Fragezeichen, also existieren die immer noch. Und den Titel, den wir anhören, Mississippi Queen aus dem Jahre 69.

Ja, es ist jetzt 15.57 Uhr und vor den Nachrichten haben wir noch einen Song, und zwar von Grateful Dead. 1965 wurde die Gruppe gegründet, bis 1995 waren sie zusammen und die haben zusammen mit Janis Joplin den Titel aufgenommen, Turn on Your Love Light, aus dem Jahre 1969.

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1: Ich bin Jan-Henna Reitze. Die Feuerwehr und weitere Einsatzkräfte in der Eifel in Nordrhein-Westfalen schaffen es bisher, den Brand im Hürtgenwald von bewohntem Gebiet fernzuhalten. Ob das weiterhin gelingt, hängt auch vom Wetter ab.
2: Mehrere Löschhubschrauber und Wasserwerfer sind im Einsatz. Auch Landwirte helfen, Wasser ranzuschaffen. Wind könnte die Flammen aber erneut anfachen. Die Feuerwehr geht davon aus, dass sie noch mehrere Tage im Einsatz sein wird. Wann die Anwohner im Ortsteil Gai wieder in ihre Häuser können, ist immer noch unklar. Am Nachmittag will sich NRW-Ministerpräsident Wüst ein Bild von der Lage machen. Er will auch den derzeit 1400 Rettungskräften danken, die im Einsatz sind. Thomas Bremser, Redaktion.
1: Auf dem Flughafen Catania auf Sizilien soll der Flugbetrieb wieder langsam anlaufen. Die Warnstufe, weil der Vulkan Ätna ausbricht, war herabgesetzt worden. Wegen des Ausbruchs ging auf dem Flughafen seit Tagen gar nichts. Touristen saßen fest oder konnten nicht anreisen. Noch werden auf der Online-Seite des Flughafens aber zahlreiche Flüge als gestrichen angezeigt. Im Iran-Krieg hat US-Präsident Donald Trump eine neue Idee geäußert. Er wolle die Straße von Hormuz zum US-Gebiet erklären, sobald man den Iran besiegt habe. Das sagte Trump bei einem Wahlkampfauftritt. Der Iran weist die Ansprüche zurück.
3: Die Pläne von US-Präsident Trump wirken zunehmend verzweifelt. Denn von seinem Versprechen, den Iran-Krieg schnell zu beenden, ist er weit entfernt. Und auch die aktuelle Idee, die Meerenge zu US-Territorium zu erklären, dürfte kaum zur Deeskalation beitragen. An diesem Wochenende läuft eine 60-tägige Waffenruhe aus, die für weitere Verhandlungen geplant war. Doch es gibt weder eine Einigung, noch ruhen die Waffen. Die Straße von Hormuz ist weiter blockiert und erneut wurden dort Schiffe angegriffen. Diana Kramer, Nachrichtenredaktion.
1: Und zum Fußball. In der neuen Saison der zweiten Bundesliga haben Nürnberg und Hertha BSC den zweiten Sieg im zweiten Spiel gefeiert. Nürnberg setzte sich auswärts bei Greuther Fürth mit 4:2 durch und übernimmt erst einmal die Tabellenspitze, gefolgt von Hertha BSC. Die Berliner gewannen zu Hause gegen Bundesliga-Absteiger Heidenheim mit 4:1.
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1: Das Wetter, die Vorhersage des Deutschen Wetterdienstes. In einem Streifen von NRW bis zur Ostsee ziehen Schauer und Gewitter durch. Sonst bleibt es sommerlich warm und sonnig bei Temperaturen von 30 bis 39 Grad. Im Nordwesten 22 bis 29 Grad. Morgen vor allem von der Eifel bis zur Lausitz örtlich kräftige Schauer und Gewitter mit Unwetterpotenzial, sonst trocken. Die Höchstwerte im Norden bei 27 Grad, in der Südhälfte nochmal eher unangenehm heiß bei 28 Grad.

Und zuletzt haben wir gehört die Gruppe Grateful Dead mit Janis Joplin. Und jetzt geht es weiter mit Creedence Clearwater Revival. Die haben gesungen von 1959 bis 1972. Und dann hat John Fogerty eine Solo-Karriere hingelegt. Und bis heute natürlich noch. Und den Titel, den wir hören werden, ist Bedmore Rising aus dem Jahr 1969.

Credence Clearwater Revival war das. Also ganz kurz, CCR mit Batman Rising aus dem Jahr 69. Und wir haben sie vorher so ganz kurz nochmal gehört. Bei welcher Gruppe war das überhaupt? Oh ja, bei Grateful Dead, Janis Joplin. Und anschließend nach dem Credence Clearwater Revival trat dann auch Janis Joplin. Und zwar von 1961 bis 1970 hat sie Titel rausgebracht. Und der Titel, den wir gleich hören werden, stammt aus dem Jahr 1968, Peace of My Heart, Janis Joplin.

Ja, der nächste Auftritt gehörte Sly and the Family Stone. Die Gruppe war zusammen von 1966 bis 1983. Und den Titel, den wir ausgesucht haben, ist Dance to the Music aus dem Jahre 1968.

Ja, das ist also Sly and the Family Stone. Und als nächstes hören wir eine englische Band, die auch beim Woodstock Festival dabei war. Und zwar The Who. 1964 gegründet und die sind immer noch dabei. Oder einige der Mitglieder sind immer noch dabei. Und wir haben ausgesucht Pinball Wizard aus dem Jahre 1969.

Der was nicht, nee, Pinball wissen, so war das. Die nächste Band, die jetzt noch den Sonntag bis 9.40 Uhr gesungen haben, das war dann Jefferson Airplane. Die existierten von 65 bis 73 und 1967 gab es den Titel Somebody to Love.

0: Jeff von der Apple war das mit Somebody to Love. Die sind, wie gesagt, Sonntagmorgen um 8 Uhr aufgetreten, dann bis Sonntag um 9.40 Uhr. So, und dann kam wieder eine kleine Pause. Das ging dann bis 14 Uhr. Ja, die Pause überbrücken wir auch ein bisschen, ne?
1: Ja, und zwar, wir machen die Geburtstagsliste.

0: Mittlerweile haben wir es 16 Uhr und gleich 23 Minuten. Weil du hast erwähnt, die Geburtstagsliste kommt jetzt.
1: Am Sonntag, am 9.8. feierte Rinus Gerritsen, Keyboarder von Golden Earring, seinen 80. Geburtstag. Am Montag, am 10.8. feierte Mick Clark, Bassgitarrist der Band The Rubettes, seinen 80. Geburtstag. Am Dienstag, am 11. feierte Bill Hurt, Keyboarder der Band The Rubettes, seinen 78. Geburtstag. 84 wurde am Dienstag der Schlagzeuger der Band Manfred Mann, Michael Haag. Am Mittwoch, am 12.8. hatte Mark Knopfler, Gründungsmitglied, Gitarrist und Sänger der Band Dire Straits, Geburtstag. Er wurde 77 Jahre alt. Und am Donnerstag, den 13.8., wurde Frank Morin, Saxophonist der Band Sir Douglas Quintet, 80 Jahre alt. Wir gratulieren.
0: Gestern feiern zwei prominente Geburtstag. Ike Bright von der Band Erste Allgemeine Verunsicherung, ERV, wurde 72 Jahre alt. Die spanische Sängerin Luisa Fernandez wurde gestern 65 Jahre alt. Heute feiert Pete York, Schlagzeuger der Band Spencer Davis Group, seinen 84. Geburtstag. Eddie Phillips von der Band Creation wird heute natürlich 81 Jahre alt. Wir hören jetzt Spencer Davis Group mit Keep on Running aus dem Jahr 1965, danach The Creation mit Painter Man.

0: Das waren unsere beiden Geburtstagslieder. Einmal, wer war das überhaupt? Weiß ich gar nicht mehr. Vergessen, die erste. Manfred Mann? Ja, glaube ich wohl. So, und das war nun jetzt Painter Man von Creation. Und wir sagen natürlich nochmal alle herzlichen Glückwunsch, die heute Geburtstag haben oder gehabt hatten. Im Voraus dürfen wir nicht gratulieren, dann bedingt Unglück, nicht? So, mein Freund, du bist wieder dran.
1: Ja, und wir nähern uns jetzt dem Ende des Woodstock Festivals. So, die Gruppen, die da, oder die Interpreten, die aufgetreten sind, waren von Sonntag 14 Uhr bis Montag 11.10 Uhr, und das ist auch das Ende des Festivals, waren die dabei. Und den Anfang machte Joe Cocker, von 1959 bis 2014 war er im Geschäft, und der Song ist With a Little Help from My Friends.
0: Bevor deswegen anrufen oder sich beschweren, das war nicht mehr Freeman, das war eine Spencer-Davis-Gruppe, die gehört haben. Somebody help me. So, du hast den nächsten Titel schon angesagt.

Soweit Joe Cocker. Bei dem Festival traten auch 10 Years After auf. 1967 gegründet und sie sind noch immer unterwegs. Und den Titel, den wir ausgesucht haben, ist Love Like a Man aus dem Jahre 1969.

Tönnies After war das mit Love Like a Man aus dem Jahr 69. Und weiter geht's ganz einfach. Ja, weiß ich, haben sie keine Gedanken gemacht, die Jungs. Die haben einfach gesagt, wir nennen uns die Band. The Band. Die gab's da von 1967 bis 76. Haben dann eine lange Pause gemacht, sind 1983 wieder angefangen und dann bis 1999. Und wir haben einen Titel rausgesucht. So wait, 1968.

0: Soweit war das. Ja, ich kann das im Kurs sehen. Ich habe die Wikipedia auf. Also die sind aufgetreten von 22 Uhr bis 22.50 Uhr. Und danach kommt der Mann, den du jetzt ansahst.
1: Ja, im letzten Block war auch Johnny Winter dabei. Von 1959 bis 2014 aktiv. Und den Song, den wir ausgesucht haben, ist Johnny Be Good aus dem Jahre 1969.
2: Rock'n'Roll!

Johnny Winter mit Johnny Be Good. Ja, und weiter geht's mit Blood, Sweat and Tears. Die haben existiert von 1967 bis 1981. Und den Titel, den wir ausgesucht haben, stammt aus dem Jahre 69, Spinning Wheel.

Ja, soweit Spinning Wheel. Und Crosby, Stills, Nash & Young waren auch im letzten Block der Woodstock, des Woodstock Festivals zu hören. Und der Titel ist passend: Woodstock.

Soweit Crosby, Stills, Nash & Young. Und als nächstes hören wir Shanana aus dem Jahre 1969 und zwar mit Book of Love, Woodstock. 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

0: Die Gruppe Shadana, Book of Love. So, man kann sagen, die Besten kommen zum Schluss. Angefangen ist das Rucksack-Festival ja am Freitag und endete am Montag um 11.10 Uhr. Und der Letzte, der aufgetreten ist, ich komme schon hin, der ist um 9 Uhr angefangen bis 11.10 Uhr. Das ist Jimi Hendrix. Der war existent, kann man sagen, von 1957 bis 1970. Und wir haben ja eine Live-Aufnahme, das war ja eigentlich alles live da, mit Hey Joe. Und wir hören uns dann wieder gleich nach den Nachrichten mit der Ditch und der Puppet. Wir, da sitzen mein Walter Jakobs-Petersen
1: und Henny Jagdmann.

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1: Ich bin Jan-Henner Reitze. Die Feuerwehr und weitere Einsatzkräfte in der Eifel in Nordrhein-Westfalen schaffen es bisher, den Brand im Hürtgenwald von bewohntem Gebiet fernzuhalten. Ob das weiterhin gelingt, hängt auch vom Wetter ab.
2: Mehrere Löschhubschrauber und Wasserwerfer sind im Einsatz. Auch Landwirte helfen, Wasser ranzuschaffen. Wind könnte die Flammen aber erneut anfachen. Die Feuerwehr geht davon aus, dass sie noch mehrere Tage im Einsatz sein wird. Wann die Anwohner im Ortsteil Gai wieder in ihre Häuser können, ist immer noch unklar. Am Nachmittag will sich NRW-Ministerpräsident Wüst ein Bild von der Lage machen. Er will auch den derzeit 1400 Rettungskräften danken, die im Einsatz sind. Thomas Bremser, Redaktion.
1: Auf dem Flughafen Catania auf Sizilien soll der Flugbetrieb wieder langsam anlaufen. Die Warnstufe, weil der Vulkan Ätna ausbricht, war herabgesetzt worden. Wegen des Ausbruchs ging auf dem Flughafen seit Tagen gar nichts. Touristen saßen fest oder konnten nicht anreisen. Noch werden auf der Online-Seite des Flughafens aber zahlreiche Flüge als gestrichen angezeigt. Im Iran-Krieg hat US-Präsident Donald Trump eine neue Idee geäußert. Er wolle die Straße von Hormuz zum US-Gebiet erklären, sobald man den Iran besiegt habe. Das sagte Trump bei einem Wahlkampfauftritt. Der Iran weist die Ansprüche zurück.
3: Die Pläne von US-Präsident Trump wirken zunehmend verzweifelt. Denn von seinem Versprechen, den Iran-Krieg schnell zu beenden, ist er weit entfernt. Und auch die aktuelle Idee, die Meerenge zu US-Territorium zu erklären, dürfte kaum zur Deeskalation beitragen. An diesem Wochenende läuft eine 60-tägige Waffenruhe aus, die für weitere Verhandlungen geplant war. Doch es gibt weder eine Einigung, noch ruhen die Waffen. Die Straße von Hormuz ist weiter blockiert und erneut wurden dort Schiffe angegriffen. Diana Kramer, Nachrichtenredaktion.
1: Und zum Fußball. In der neuen Saison der zweiten Bundesliga haben Nürnberg und Hertha BSC den zweiten Sieg im zweiten Spiel gefeiert. Nürnberg setzte sich auswärts bei Greuther Fürth mit 4:2 durch und übernimmt erst einmal die Tabellenspitze. Gefolgt von Hertha BSC, die Berliner gewannen zu Hause gegen Bundesliga-Absteiger Heidenheim mit 4:1.
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1: Das Wetter, die Vorhersage des Deutschen Wetterdienstes. In einem Streifen von NRW bis zur Ostsee ziehen Schauer und Gewitter durch. Sonst bleibt es sommerlich warm und sonnig bei Temperaturen von 30 bis 39 Grad. Im Nordwesten 22 bis 29 Grad. Morgen vor allem von der Eifel bis zur Lausitz örtlich kräftige Schauer und Gewitter mit Unwetterpotenzial, sonst trocken. Die Höchstwerte im Norden bei 27 Grad, in der Südhälfte noch mal eher unangenehm heiß bei 28 bis 33 Grad.
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5: Das ist zum dritten Mal heute Walter Jakobs-Petersen.
6: Und Henny Erdmann.
5: Ja, und wir sagen natürlich Moin. Und du wirst auch jetzt einen kurzen Satz sagen, nicht?
6: Ja, zur dritten Stunde.
5: Zur dritten Stunde, ja.
6: Ja, die dritte Stunde ist eine ungeordnete Mischung von Titeln aus dem Jahr 1958 bis 2004. Und der erste Titel ist von Eamon Corner, Hello Susan, 1969.

Ja, das war auch ein Titel aus dem Jahre 1969. Chris Andrews mit Carol O'Kane. Und als nächstes hören wir Chubby Checker, The Hucklebuck aus dem Jahre 1960.

Tommy Checker, sagen wir mal, und Schlag auf Schlag geht's jetzt weiter mit Eddie Cochran und Come On Everybody aus dem Jahre 1958.

0: Ja, der nächste Titel ist von den Arrows. Und zwar das Original. I Love Rock'n'Roll aus dem Jahre 1975.
1: Und ich habe schnell gegoogelt. Es wird ja einem immer gesagt, John Jett, bekannt geworden damit, aber stimmt nicht, ich habe gerade gegoogelt. Die sind erst 79 gegründet worden und der Titel von John Jett stammt aus dem Jahre 1981. Also Arrows 75, I Love Rock'n'Roll.

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0: Wir hörten Hello mit New York Groove aus dem Jahre 1975 und dann noch die Small Faces mit Sha-la-la-la-li aus dem Jahre 1966.
1: Und weiter geht's mit der L Sweet. Achim Reichel, ja, die sind, musste ja mal zur Bundeswehr in der Anfangszeit, hat er gegründet, danach hat er dann eine Band gehabt, Wonderland, und zwischendurch sang er mit Rels noch zusammen. Und aus dem Album The Best of Rels hören wir jetzt den Titel Come On and Sing live aus dem Jahr 2003.
2: Okay, unsere erste Studioaufnahme war ein Lied mit Namen Come On and Sing. Yeah.

Ja, so langsam blende ich aus. Da gehen gerade noch 10 Minuten weiter, nehme ich an, wa? Achim Reichel mit seinen Rettels. Das war Come On and Sing. Und jetzt die nächste Aufnahme, die ich gerade sehe, ist auch eine Live-Aufnahme. Original ist der Titel von Bryan Adams. Denn Smokey, die haben Soundcheck gemacht, was gar nicht mehr so schlecht war. Und den Titel haben sie auch auf eine LP rausgebracht. Und zwar Summer of 69. Und wenn ihr genau zuhört, dann könnt ihr sehen, dass er ein bisschen zwischendurch lacht. Der Schlagzeuger steht nämlich vorne in der Reihe und gibt den Takt an und fängt dann an, oh Gott, ich muss schon nach hinten Schlagzeug spielen. Aber das hört ihr dann gleich. So, wie gesagt, Smokey und Summer of 69.

0: Ja, und aus Naufnauber ist im Album The Best Of, haben sie diesen Titel dann auch gesungen. So, nun bist du dran, Clay.
1: Ja, und wir hörten gerade Smokey, Summer of 69. Und wenn Smokey gespielt wird, dann möchten wir auf jeden Fall auch noch Grüße ausrichten. Und zwar für zwei treue Zuhörende, für Angelika und für Kurt und die Mitglieder unserer Sportgruppe. Und wir freuen uns drauf, dass wir euch Mittwoch wieder begrüßen können.
0: Nach 7 Wochen Pause.
1: So ist es.
0: Ja. So, wir grüßen auch unseren Kollegen André. Der ist bei unserem Studio, aber dann freut er sich ja auch, wenn wir ihn grüßen. So, was haben wir denn noch jetzt auf der Ferne hier?
1: Ja, Buddy Holly ist der Nächste. Und zwar Ray Vaughan aus dem Jahre 1958. Oh,

Buddy Holly mit Ray Vaughan aus dem Jahre 58. Wir kommen dieses Jahr 1984. Und irgendwie habe ich da mal eine LP gefunden von The Del Lords. Del Lords, so heißt es richtig. Das ist eine amerikanische Rock'n'Roll-Gruppe. Und einen Titel habe ich rausgesucht. Und zwar heißt er How Can a Poor Man? Und dann habe ich ein paar Striche gemacht. Weiter konnte ich nicht. Also, hören wir es mal anhören, ne?

Ja, die Dellauerts. Auch eine Rock'n'Roll-Band. Und jetzt kommt ein bisschen ein getragener Song von Dave Davies, Death of a Clown aus dem Jahre 1967.

Dave Davis war das von einer Solo-LP, Death of a Clown, natürlich. Ja, er hat mit den Kings und mit seinem Bruder Ray zusammen gespielt oder auch gesungen. Weiter geht's mit einer Originalaufnahme. Going Back West, sagt Ihnen sicher was. Ich habe ihn gegoogelt und zwar Bonnie M. haben den Titel 1982 gesungen. Und im Original ist es ein Titel von Jimmy Cliff aus dem Jahre 1971.

Ja, wir hören Jimmy Cliff mit Going Back West. Der nächste Titel ist von Nazareth und heißt Place in Your Heart, 1977 herausgegeben.

Die Gruppe Nazareth, Please in Your Heart, war das. Und weiter geht's mit Len Berry, The Bristol Stomp. So, bewegen wir uns ein bisschen, wa? Ist schon nicht warm genug für da, ne?

Ja, das war ein Titel aus dem Jahr 1961 von Len Barry. Und wir gehen jetzt ins Jahr 1974 und da ist die Glitterband unterwegs gewesen mit Angel Face.

0: 1974 sangen sie diesen Titel, die Glitterband Angel Face. Und ich guck so, ja, ein bisschen Zeit haben wir noch. Und da habe ich mal einen Titel ausgesucht. Lange, lange nicht mehr gespielt. Lange, lange nachgetanzt. Ja, Karneval kann man auch sagen, ne? Kann man den auflegen. Und zwar 1994. Wer war's? Die Rednecks mit...
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0: The Rednecks waren das mit Cat Nayo und ich kutsche ihm zur Uhr, 17.55 Uhr, gleich 56. Das war schon mit den 3 Stunden Pop, die sie am heutigen Samstagnachmittag. Hier geht's gleich weiter um 18.03 Uhr mit dem Chat-Café, 19.03 Uhr Radio Friesland Musikmix, 20.03 Uhr Radio Friesland die Party-Nacht und am nächsten Samstag, den 22.08. begrüße ich hier Dirk Köhler. Für den Inhalt der Sendung waren heute Walter Jakobs Petersen, mein Name ist Jan Erdmann, verantwortlich. Und in 3 Wochen können wir uns wieder hören. Ein Titel haben wir noch, dann spreche ich ein bisschen schneller. Ich möchte so wohl hören. Habe ich mal auf dieselbe Hochzeit nachgetanzt, das letzte Lied. Und ich kann schnell im Schneiden. Und zwar ist das die Gruppe Groove Courage. Der Titel heißt She aus dem Jahr 2004. Tschüss, bis zum nächsten Mal.
1: Ja, tschüss.
0: Bis in 3 Wochen.

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1: Ich bin Jan-Heller Reitze. Die Gewerkschaft Verdi fordert, Pflegeeinrichtungen besser auf heiße Temperaturen vorzubereiten. Bund und Länder müssten ein Sofortprogramm auflegen. Viele Einrichtungen seien auf Außentemperaturen bis 45 Grad nicht eingestellt. Für Beschäftigte wäre die Arbeit bei Hitze unerträglich, für Bewohnerinnen und Bewohner lebensgefährlich, heißt es von der Gewerkschaft. Die auch die geplante Pflegereform der Bundesregierung kritisiert. Statt Kürzungen brauche es bedarfsgerechte Vorgaben. Im Hürtgenwald in der Eifel in Nordrhein-Westfalen kämpfen 1400 Einsatzkräfte weiter gegen einen Waldbrand. Dabei gelingen Fortschritte. Viel hängt jetzt aber vom Wind ab.
2: Noch keine Entspannung, aber vorsichtiges Aufatmen. Die Einsatzkräfte im Hürtgenwald sind zuversichtlich, dass es weiter vorangeht bei der Brandbekämpfung. Der Landrat von Düren, Nolten, hofft, dass auch die evakuierten Menschen bald in ihre Häuser und Wohnungen zurückkehren können. Vorher sollen aber noch die angekündigten Gewitter abgewartet werden, denn Sturmböen könnten die Feuer wieder anfachen und in eine gefährliche Richtung treiben. Thomas Brock, Redaktion.
1: Diesen Arbeitstag werden Bauarbeiter in Belgien wohl nie vergessen. Im Haus einer Wohltätigkeitsorganisation haben sie einen Goldschatz entdeckt im Wert von rund 9 Millionen Euro.
3: Die Bauarbeiter waren gerade dabei, im Keller ein Abwasserrohr zu verlegen. Da stießen sie auf 50 Goldbarren, eingemauert in den Wänden. Die erste Reaktion des Teams, Ungläubigkeit und Staunen, sagte ein Arbeiter im belgischen Fernsehen. Die Polizei warnt jetzt Schatzsucher davor, die abgesperrte Baustelle zu betreten. Das sei absolut zwecklos. Wem das Gold gehört, ist unklar. 5 Jahre hat derjenige nun Zeit, sich zu melden. Sonst geht der Schatz an die Regierung oder die Finder. Thomas Bremser, Nachrichten. Redaktion.
1: Mit einer Schweigeminute hat im Berliner Tiergarten die Techno-Parade Rave the Planet begonnen. Damit wurde an die Opfer des CSD-Anschlags vor 3 Wochen ganz in der Nähe erinnert. Wegen des Anschlags sind die Sicherheitsvorkehrungen bei der Parade heute noch einmal verstärkt worden. Bei Temperaturen von 35 Grad schaltet die Polizei außerdem immer wieder einen Wasserwerfer ein, damit sich Besucher abkühlen.
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1: Das Wetter, die Vorhersage des Deutschen Wetterdienstes. In einem Streifen von NRW bis zur Ostsee ziehen Schauer und Gewitter durch. Sonst bleibt es sommerlich warm und sonnig bei Temperaturen von 30 bis 39 Grad. Im Nordwesten 22 bis 29 Grad. Morgen vor allem von der Eifel bis zur Lausitz örtlich kräftige Schauer und Gewitter mit Unwetterpotenzial, sonst trocken. Die Höchstwerte im Norden bei 27 Grad, in der Südhälfte noch mal eher unangenehm heiß bei 28 bis 33 Grad.
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5: Samstagabend und ich darf euch wieder zu einer neuen Ausgabe hier beim Chartcafé bei Radio Ostfriesland willkommen heißen. Mein Name ist Thomas Ahrens und ich bin für den Inhalt dieser Sendung verantwortlich. Was wir heute für euch im Programm haben, hört ihr nach dem nächsten Lied. Hello, hello.

Das eben gehört war Lady Gaga featuring Beyoncé mit Telefon hier beim Chartcafé bei Radio aus Friesland. Und damit herzlich willkommen hier zu einer neuen Ausgabe vom Chartcafé bei Radio aus Friesland. Wir befassen uns mit den nächsten Plätzen aus dem Jahr 2010 und zwar den Plätzen 50 bis 1. Wir legen auch direkt los. Platz 49 Jason Derulo in My Head. Platz 48 belegt Rihanna mit Ti Amo. Platz 47 IAS mit Replay. Platz 46 The Black Eyed Peas mit I Got a Feeling. Platz 45 haben wir Kylie Minogue mit All That Lovers. Platz 44 Katy Perry mit Teenage Dream. Platz 43 Plan B mit She Said. Platz 42 Unheilig mit Winter. Und Platz 41 Usher featuring Pitbull mit DJ Got Us Falling in Love. Ihr hört Platz 46 die Black Eyed Peas mit I Got a Feeling. Und Platz 41 Usher mit DJ Got Us Falling in Love.

Usher featuring Pitbull, DJ Got Us Falling in Love, hier beim Chartcafé bei Radio Ostfriesland. Und wir machen weiter mit den nächsten Plätzen. Auf Platz 40 Adam Lambert mit What Ya Want From Me. Platz 39 belegt Eminem mit Not Afraid. Platz 38 Lena Lewis mit Run. Platz 37 Charlie Cole mit Fight for This Love. Platz 36 Owl City mit Fireflies. Platz 35 Aaliyah Black mit I Need a Dollar. Platz 34 Kalcha Candela mit Monster, Platz 33 Laserkraft 3D mit Nein Mann, Platz 32 Bruno Mars mit Just the Way You Are und Platz 31 Flo Rida featuring David Guetta mit Club Can't Handle Me. Ihr hört hier jetzt drei Hits am Stück und zwar I Need a Dollar von Aaliyah Black, Platz 33 Laserkraft 3D mit Nein Mann und Platz 31 Flo Rida mit Club Can't Handle Me.

komm schon, es ist kaum mehr was los. Ich hab Kopfweh und der DJ spielt die ganze Zeit nur so Elektrozeugs. Nicht mal was von David Guetta machte. Komm, lass uns nach Hause gehen.

Hey, na Süße, wohl auch alleine hier, genau wie ich, bist mir gleich aufgefallen, voll Laser, wie du abgehst, leider ist hier ja gleich Feierabend, also ich bin noch gar nicht müde, aber vielleicht, wenn du Bock hast, ich hab eine Wohnung gleich hier in der Nähe, wenn du willst, wir könnten ja dort weiter tanzen, wenn du weißt, was ich meine, oder willst du etwa allein nach Hause gehen?

pass mal auf, Junge. Hier ist langsam Feierabend. Also geh runter von der Tanze. Ich will nach Hause. Der Barkeeper will nach Hause. Und der DJ ist müde, hörst du doch. Mach ein bisschen halblang jetzt. Hol deine Jacke, schnapp dir deine Mädels und geh nach draußen. Also, wir sehen uns nächste Woche wieder.

Ihr seid hier weiterhin beim Chartcafé bei Radio Friesland. Willkommen zu den nächsten Plätzen. Auf Platz 30 haben die Black Eyed Peas mit Meet Me Halfway. Platz 29 David Guetta mit Memories. Platz 28 haben wir Ron Republic mit Martian One. Platz 27 Duck Sauce mit Barbara Streisand. Platz 26 Gossip mit dem Harry Cross. Platz 25 die Arts mit Disco Pogo. Platz 24 Aura Dion mit I Will Love You Monday. Platz 23 Tiano Cruz mit Break Your Heart. Platz 22 ebenfalls Mario Cruz mit Dynamite. Platz 21 The Black Eyed Peas mit The Time. Und auf Platz 20 Katy Perry mit California Girls. Ihr hört jetzt Platz 24 Aura Dion mit I Will Love You Monday und Platz 20 Katy Perry mit California Girls.

Ihr seid hier weiter beim Chartcafé bei Radio aus Friesland. Wir machen weiter mit den nächsten Plätzen. Auf Platz 19 haben wir Lady Gaga mit Alejandro. Platz 18 Rihanna mit Only Girl. Platz 17 belegt Lady Gaga mit Bad Romance. Platz 16 Empire of the Sun mit We Are the People. Platz 15 Edward Maya mit Stereo Love. Platz 14 Vilele und Safri Duo mit Helile. Platz 13 Mersat Marashi mit Don't Believe. Platz 12 Madcon mit Glow. Und auf Platz 11 Eminem mit Love the Way You Lie. Ihr hört dann jetzt hier Madcon mit Glow.

Wir kommen zu den nächsten Plätzen. Auf Platz 10 Kesha mit TikTok. Platz 9 Carrie Hilson mit I Like. Platz 8 Blake Hurts mit Wonderful Life. Und Platz 7 Stormae mit Allons en Danse. Ihr hört jetzt Platz 7.

Ihr seid hier weiterhin beim Chartcafé bei Radio Ostfriesland. Wir kommen zu den nächsten Plätzen. Auf Platz 6 Kanan mit Waving Flag. Platz 5 belegt Yolando Be Cool und Du Gop mit We No Speak Americano.

Yolanda Be Cool und Dicap mit We No Speak Americano. Hier beim Schadcafé bei Radio Ostfriesland. Wir kommen jetzt zu den Plätzen 4 und 3. Auf Platz 4 unheilig geboren und zu leben. Und auf Platz 3 Lena Meyer-Landrut mit Satellite.

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Das war Platz 3, Lena Meyer-Landrut mit Satellite. Und das war die aktuelle Ausgabe hier beim Chartcafé bei Radio Ostfriesland. Mein Name ist Thomas Ahrens und ich war für den Inhalt dieser Sendung verantwortlich. Wir hören uns in 14 Tagen wieder, dann mit den ersten Plätzen aus dem Jahr 2011. Wir kommen jetzt noch zu den Plätzen 2 und 1. Auf Platz 2 Shakira mit Waka Waka. Und auf Platz 1 Israel Itzkama Kavoiwe Ole mit Over the Rainbow. Tschüss, bis in 14 Tagen.

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1: Ich bin Jan-Henner Reitze. Wegen des Niedrigwassers in deutschen Flüssen möchte die Bahn alte Güterwaggons zurück auf die Schiene bringen. Die Rheinische Post berichtet, dass so mehr Kapazitäten für ausfallende Transporte per Schiff geschaffen werden sollen.
2: 900 Güterwagen könnte die Bahn mobilisieren, das entspräche einer Ladung von 200 Schiffen. Die können derzeit kaum noch Ladung transportieren, weil zu wenig Wasser in den Fluss. Verkehrsminister Bilger Schiffsfracht auf Schienen und Straßen verlagern. Einige Bundesländer haben deshalb schon das Lkw-Verbot an Sonntagen gelockert. Wenn der Transport gestört bleibt, rechnet Wirtschaftsexpertin Grimm mit höheren Preisen, etwa in der Chemieindustrie oder für Öl. Das sagte sie dem Kölner Stadtanzeiger. Thomas Bremser, Redaktion.
1: Im Hürtgenwald in der Eifel in Nordrhein-Westfalen bekämpfen Feuerwehr, Polizei, Bundeswehr und freiwillige Helfer weiter einen Waldbrand. Bisher ist es gelungen, die Flammen vom bedrohten Ortsteil Gai fernzuhalten. Noch dürfen die evakuierten gut 2000 Bewohner aber nicht zurück in ihre Häuser und Wohnungen. Entscheidend ist, ob Wind das Feuer wieder anfacht und in welche Richtung es dann getrieben wird. Im Iran-Krieg hat US-Präsident Donald Trump eine neue Idee geäußert. Er wolle die Straße von Hormuz zum US-Gebiet erklären, sobald man den Iran besiegt habe. Das sagte Trump bei einem Wahlkampfauftritt. Der Iran weist die Ansprüche zurück.
3: Die Pläne von US-Präsident Trump wirken zunehmend verzweifelt. Denn von seinem Versprechen, den Iran-Krieg schnell zu beenden, ist er weit entfernt. Und auch die aktuelle Idee, die Meerenge zu US-Territorium zu erklären, dürfte kaum zur Deeskalation beitragen. An diesem Wochenende läuft eine 60-tägige Waffenruhe aus, die für weitere Verhandlungen geplant war. Doch es gibt weder eine Einigung, noch ruhen die Waffen. Die Straße von Hormuz ist weiter blockiert und erneut wurden dort Schiffe angegriffen. Diana Kramer, Nachrichtenredaktion.
1: In Belgien haben Bauarbeiter bei Renovierungsarbeiten bei einer Wohltätigkeitsorganisation Gold im Millionenwert entdeckt. Goldbarren jeweils ein Kilo schwer und weitere Goldmünzen. Der Gesamtwert rund 9 Millionen Euro. Das Grundstück soll früher einer wohlhabenden Brauereifamilie gehört haben.
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1: Das Wetter, die Vorhersage des Deutschen Wetterdienstes. In der Nordwesthälfte sind Wolken und zum Teil auch Regen und Gewitter unterwegs. Im Osten und Süden ist der Himmel dagegen noch klar. In der Nacht regnet es vor allem in einem Streifen vom Saarland bis nach Brandenburg. Auch Gewitter sind noch möglich. Die Temperaturen gehen auf 22 bis 10 Grad zurück. Morgen verbreitet wechselnd bewölkt. Schauer und Gewitter, die kräftig sein können, sind weiter vom Westen über die Mitte bis in den Osten möglich, bei 20 bis 27 Grad. Im Süden nochmal schwül heiß bis 33 Grad.
0: Das waren die Nachrichten.

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1: Ich bin Jan-Henner Reitzer. Feuerwehr, Polizei, Bundeswehr und weiteren Helfern ist es bisher gelungen, einen Brand im Hürtgenwald in der Eifel in Nordrhein-Westfalen von Wohngebieten fernzuhalten. Der Ortsteil Gai mit gut 2000 Einwohnern bleibt aber noch evakuiert. Der Wind könnte die Lage wieder verschärfen. NRW-Innenminister Herbert Reul hat das Gebiet heute besucht und lobte die Einsatzkräfte.
2: Nach meinem Eindruck klappt das gut. Wir haben einen Krisenstab, wir haben einen Stab bei uns im Landtag, im Ministerium eingerichtet. Wir haben darüber hinaus hier die Zusammenarbeit zwischen den unterschiedlichen Institutionen. Das läuft Hand in Hand. Gut geplant, gut vorbereitet, sind Profis im Werk.
1: Unklar ist noch, was den Brand ausgelöst hat. Brandstiftung wird nicht ausgeschlossen oder eine achtlos weggeworfene Zigarette. Die Polizei hat ein Hinweisportal für mögliche Zeugen eingerichtet. Wegen Niedrigwasser in deutschen Flüssen ist auch der Transport von Öl zu Raffinerien eingeschränkt. Die Wirtschaftsweise Veronika Grimm erwartet deshalb im Kölner Stadtanzeiger steigende Preise. Um auszuhelfen, will die Bahn nach Informationen der Rheinischen Post 900 alte Güterwaggons zurück auf die Schiene bringen und sagt, diese könnten 200 Binnenschiffe ersetzen. Zehntausende Menschen haben heute im Berliner Tiergarten bei großer Hitze die Techno-Parade Rave the Planet gefeiert. Es war die erste Großveranstaltung nach dem islamistischen Terroranschlag am Rande des Christopher Street Day vor 3 Wochen in Berlin und stellte Polizei und Veranstalter vor besondere Herausforderungen.
3: Techno-Paraden sind eher bekannt für wummernde Bässe und laute Beats. Diesmal startete Rave the Planet aber ganz still. Mit einer Schweigeminute wurde an die Opfer des Terroranschlags beim CSD erinnert. Danach wurde zwischen Siegessäule und Brandenburger Tor dann ausgiebig getanzt. Für die Sicherheit sorgten rund 1500 Polizeikräfte. Auch ein Hubschrauber und Drohnen kreisten in der Luft. Bei Temperaturen bis 35 Grad ging es aber auch um Hitzeschutz. Ein Wasserwerfer der Polizei sorgte ebenso für Abkühlung wie einige Musiktrucks, die Wassernebel versprühten. Thomas Bock, Redaktion.
1: Auf dem Flughafen Catania auf Sizilien läuft der Flugbetrieb langsam wieder an. Die Warnstufe, weil der Vulkan Ätna ausbricht, war herabgesetzt worden. Wegen des Ausbruchs ging auf dem Flughafen tagelang gar nichts.
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1: Das Wetter, die Vorhersage des Deutschen Wetterdienstes. In der Nordwesthälfte sind Wolken und zum Teil auch Regen und Gewitter unterwegs. Im Osten und Süden ist der Himmel dagegen noch klar. In der Nacht regnet es vor allem in einem Streifen vom Saarland bis nach Brandenburg. Auch Gewitter sind noch möglich. Die Temperaturen gehen auf 22 bis 10 Grad zurück. Morgen verbreitet wechselnd bewölkt. Schauer und Gewitter, die kräftig sein können, sind weiter vom Westen über die Mitte bis in den Osten möglich, bei 20 bis 27 Grad. Im Süden nochmal schwül heiß bis 33 Grad.
0: Das waren die Nachrichten. 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
1: Ich bin Dirk Zeitler. Die Bewohner des Ortsteils Gai in Hürtgenwald dürfen in ihre Häuser zurück. Das hat der Landrat des Kreises Düren entschieden. Die 1800 Bewohner hatten in der Nacht auf Freitag wegen des Waldbrands in der Nordeifel das Gebiet verlassen müssen. Die Flammen waren bis auf 250 Meter an Grundstücke herangerückt. Zehntausende Menschen haben im Berliner Tiergarten bei großer Hitze die Techno-Parade Rave the Planet gefeiert. Es war die erste Großveranstaltung in der Hauptstadt nach dem islamistischen Terroranschlag am Rande des Christopher Street Day vor 3 Wochen und stellte Polizei und Veranstalter vor besondere Herausforderungen.
2: Techno-Paraden sind eher bekannt für wummernde Bässe und laute Beats. Diesmal startete Rave the Planet aber ganz still. Mit einer Schweigeminute wurde an die Opfer des Terroranschlags beim CSD erinnert. Danach wurde zwischen Siegessäule und Brandenburger Tor dann ausgiebig getanzt. Für die Sicherheit sorgten rund 1500 Polizeikräfte. Auch ein Hubschrauber und Drohnen kreisten in der Luft. Thomas Brock, Nachrichtenredaktion.
1: Das Niedrigwasser in deutschen Flüssen könnte dazu führen, dass die Bahn wieder alte Güterwaggons auf die Schiene stellt. Die Bahntochter DB Cargo will diese reaktivieren, um ausfallende Schiffstransporte zu kompensieren. Das berichtet die